0: какво прекрасно място. Гринаги като невероятен, толкова зеленина, вода. Бих искала да се върна пак в Гринаг. До следващия път. Чао!
1: Вау! Was für ein Tag. Was für ein Erlebnis. Was für ein schöner Platz. Ich glaube, ich bin in Liebe mit Greenock. Dankeschön, Greenock. Bis zum nächsten Mal.